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2: Club-Titelmelodie, also alles zurück auf Anfang. Im Jahr 66, da begann der Beat Club nämlich so, mit Rinky Dink von Sounds Incorporated.
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0: Dankeschön, Chris Andrews.
1: Das Jahr 1966 war das Jahr der Beatles. Im Juni kamen sie für ein paar Konzerte zu uns nach Deutschland und sie spielten in München, in Essen und in Hamburg. Und diese Tour wurde von der Bravo präsentiert als die Bravo Beatles Blitztournee. Und durch die Vorberichte in den Wochen davor kletterte die Auflage der Bravo auf 1,5 Millionen Hefte pro Woche. Die Beatles waren auch die Band, die am häufigsten im Beatclub zu sehen waren, wenn auch nicht live, sondern in kurzen Filmen. Und in der Bravo Musikbox hatten die Beatles 5 Songs unter den 20 Top-Hits des Jahres und mit 4 Songs waren sie auf Platz 1. Aber den Song des Jahres 66, den haben wir gerade gehört. Das war nämlich Yesterday Man von Chris Andrews. Im Sommer 9 Wochen lang auf Platz 1 der Bravo Musikbox. Es geht heute in dieser Sendung aber nicht nur um die Beatles, sondern wir werden uns in dieser Stunde auch erinnern, was die Beatles den anderen Bands übrig gelassen haben im Jahre 66. Und da fallen mir gleich 2 ein, die ebenfalls sehr beliebt waren, zumindest in diesem Jahr. Denn da gab es jede Menge Poster in den Zimmern der Jugendlichen. Von den Walker Brothers, ebenso wie von Sonny und Cher. Und diese Verhaspler von Uschi bei ihren Ansagen, die fand man damals äußerst charmant.
0: Und jetzt die Walkers mit ihrem Superhit, nämlich dem düsteren Wetterprophezeiung The sun ain't gonna shine anymore. Also dann, die Walkers! Go on.

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1: Bei allen Versprechern, die Gruppe mit dem fast unaussprechlichen Namen, die hat Uschi stets fehlerfrei angekündigt. Wer wirklich angesagt war bei den Jugendlichen, das zeigte sich bei der alljährlich durchgeführten Otto-Wahl der Leser und Leserinnen der Bravo. Und bei der Wahl zur beliebtesten Beatgruppe des Jahres 66, da gab es eine faustdicke Überraschung. Denn den goldenen Otto, den bekamen Dave D, Dozy, Bicky, Mick and Titch. Silber ging an die Beatles und Bronze an die Beach Boys. Die hatten im Laufe des Jahres zwei Songs auf Platz 1 der Bravo Musikbox gehabt, nämlich Barbara Ann und Sloop John B. Wir hören die Beach Boys jetzt allerdings mit ihrem dritten Hit des Jahres 66, nämlich mit den Good Vibrations. Mit dem Song waren sie nämlich im Beatclub zu hören, wenn auch nur mit einem Trick. Denn die Beach Boys, die waren im Oktober in Deutschland und sie gaben hier auch einige Konzerte. Aber aus dem geplanten Besuch im Beatclub wurde nichts. Dabei hatte man vorsorglich einige Aufnahmen am Rande der Konzerte gemacht und die sah man dann im Beatclub 15. Und dazu dudelten die Good Vibrations vom Plattenteller. Man muss sich nur zu helfen wissen. Ah.

Wo die Rattles sind, da sind die Lords nicht weit. Die Rattles und die Lords, das waren die beliebtesten und die erfolgreichsten deutschen Beatbands. Und sie waren sogar mal gemeinsam im Beatclub 16. Aber wir hören die Lords jetzt mit einem Song aus dem Beatclub 4. Da haben sie gleich mehrere Lieder gesungen und sie wurden damals angekündigt vom Beatclub-Moderator der ersten Stunde, nämlich von Gerd Augustin.

Ja, guten Tag, liebe Beatfreunde, und da sind wir wieder. Der erste Beatclub im neuen Jahr hat gleich eine Starbesetzung. Die Lords sind aus Berlin zu uns gekommen. Zur Begrüßung spielten die Lords K-Sera, Whatever Will Be, einen Titel von ihrer neuen LP. Brrr.

Jo, wir haben schon wieder Halbzeit dieser Sendung und heute geht es um die Beat Club Hits und die Bravo Hits des Jahres 1966. Und der Mikrofon ist immer noch Thorsten Schmidt. 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

Die Beatles, ich sagte es bereits, die waren nie live im Beatclub zu sehen, aber sie schickten Filme. Zu jeder neuen Single wurde nämlich ein kurzer Film gedreht und diese Filme der Beatles, die gab es im deutschen Fernsehen nur im Beatclub zu sehen. Diese Idee, die war damals noch ziemlich neu, aber die Plattenfirmen, die stellten ganz schnell fest, dass das eine wunderbare Werbung war und auch andere Bands stellten sich fortan lieber vor die Filmkamera, als von Show zu reisen. Und der Beatclub 13, das war eine Sendung nur mit solchen Filmen und mit Bands, die nicht live im Beatclub zu sehen waren. Mit Tommy James und seinen Shondells, mit Simon & Garfunkel und mit Loving Spoonful.

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4: Der Beat Club, der schielte natürlich nach England und die Bravo tat es genauso. Da ging es nicht nur um Musik, da ging es auch um Mode und um allerlei skurrile Eigenheiten der Engländer. Und dazu gehörte sicherlich auch der nächste Song, denn der kam tatsächlich in die Hitparaden im Jahre 66. Das war Winchester Cathedral. In die Hitparade kam die Version von der New Wardwell Band und die hören wir jetzt. Im Beat Club war dann allerdings John Smith und The New Sound. Tja, welcher New Sound das auch immer war. Es war eher ein bisschen oldschool, die Winchester Cathedral.

Und jetzt geht es gleich weiter mit Dave, die Dozy, Bicky, Mick. Allerdings ohne Titch, der ist krank im Krankenhaus. Wir hoffen, dass er in 14 Tagen wieder gesund ist. So, und jetzt geht es gleich weiter mit Bandit.

Noch einmal Dave D. Dozy, Biggie McIntitch aus dem Beat Club 14 und mit einem weiteren Nummer 1 Hit aus der Bravo Musikbox. Ja, so sehr sich der Beat Club Regisseur Mike Leckebusch auch bemühte, er bekam nicht immer alle Stars und auch nicht alle Hits in den Beat Club. Und deshalb hören wir jetzt drei weitere Nummer 1 Hits aus der Bravo Musikbox des Jahres 66, auf die wir im Beat Club leider verzichten mussten. Von den Mamas und den Papas, von den Trucks und von den Beatles.

0: Ups, da ist das Gelbe und der Sebo ziemlich abrupt untergegangen. Aber ich möchte mich doch noch von euch verabschieden, denn das war's schon wieder. Das war Backstage für heute mit den Beatclub-Hits und mit den Bravo-Hits des Jahres 1966. Ja, und was da alles so angesagt war im Jahr 66, das könnt ihr in Ruhe noch einmal nachlesen, nämlich auf der Playliste zu dieser Sendung. Und diese Playliste, die gibt es wie immer im Internet unter www.musikausstudiobremen.de. Und dort findet ihr dann weitere Informationen über die gespielten Songs und auch über das Buch 50 Jahre Beat Club, alle Sendungen, alle Stars, alle Songs. Und außerdem gibt's dann auch noch jede Menge Plattencover aus dieser Zeit. Ja, und für heute, da verabschiede ich mich mit dem jungen Sänger aus England, der es tatsächlich geschafft hat, die Beatles mit ihrer Yellow Submarine von der Nummer 1 der Bravo Musikbox zu verdrängen. Und das war Graham Bonney mit seinem Supergirl. Und damit wünsche ich euch eine wunderschöne Woche. Mein Name ist Thorsten Schmidt und ich sage wie immer Tschüss und bis bald.
1: Und jetzt geht es gleich weiter mit Graham Bonney und seinem Supergirl.

beschäftigen wir uns heute musikalisch mal mit Schnaps und Bier. Ich möchte hier nun beileibe nicht Alkohol und Trinken verherrlichen oder verharmlosen, aber beides findet sich als Thema in zahlreichen Rhythm and Blues und Rock'n'Roll-Aufnahmen und häufig liefern die Texte Schilderungen der sozialen Wirklichkeit. Daneben ist es auch kein Geheimnis, dass viele Musiker auch heutige stärker Alkoholkonsumenten waren oder sind. In der amerikanischen Umgangssprache werden viele Slang-Bezeichnungen für Alkohol benutzt. Zwei davon, Booze und Juice, eigentlicher Fruchtsaft, sind in den beiden folgenden Aufnahmen zu hören. Zuerst ein Wortspiel mit dem Ausdruck Rhythm and Blues. Corky Jones alias Buck Owens betitelte seine erste Aufnahme 1957 Rhythm and Booze. Anschließend dann vom April 1956 Juice, Juice, Juice mit Amos Milburn.

trinken. Ein recht deutliches Indiz dafür, welch große Bedeutung Alkohol im Sozialverhalten der schwarzen amerikanischen Bevölkerung hat. Aber auch Weiße verhalten sich ja da kaum anders. Als ein Wino bezeichnen die Amerikaner jemanden, der als eine Art Penner-Typ billigen Fusel trinkt. Von einem Bebop-Wino sang das schwarze Quartett The Lamplighters in einer Aufnahme von Ende 1953. Zu dieser Gruppe, The Lamplighters, gehörte von 1953 bis 1955 Thurston Harris, der danach als Solist einigermaßen erfolgreich war, unter anderem 1957 mit Little Bitty Pretty One. In seiner letzten Aufnahmesession für Aladdin Records im Januar 1961 machte Thurston Harris eine ganz gelungene Nachversion des 1953er Amos Milburn Songs One Scotch, One Bourbon, One Beer.

Wie blumig und erfindungsreich die amerikanische Umgangssprache ist, zeigt eine Liste in Langenscheids Wörterbuch des amerikanischen Slang. Dort sind fast 350 verschiedene Ausdrücke für Trinken oder Betrunkensein aufgeführt. Es ist fast kaum zu glauben. Ein weiteres Slangwort für Alkohol ist Moonshine, und zwar der illegale schwarzgebrannte Schnaps. Davon erzählen die beiden nächsten Songs. Vom August 1959 Cecil Moore mit Moonshine auf dem texanischen Sarge-Label und danach Moonshine Liquor von Whitey Pullen, aufgenommen 1957 oder 58 für das Sage-Label in Hollywood. 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
1: Whitey Pullen ist übrigens identisch mit Dwight Pullen, der die 1958er Aufnahme Sunglasses After Dark machte, diese tierische Aufnahme. Vorhin erwähnte ich schon, dass diese Sendereihe 1987 einen neuen Platz erhalten wird. Und zwar wird das Rock'n'Roll Museum weiterhin am Sonntag geöffnet sein, wie gehabt alle vier Wochen, aber etwas später als bisher, nämlich von 22.05 bis 23 Uhr im Rahmen des Nachtclub. Das erste Mal am 11. Januar, also bereits in 14 Tagen. Und dann stehen auch wieder 55 Minuten Sendezeit zur Verfügung. Bei dieser Gelegenheit möchte ich mich auch für die vielen Zuschriften, für die Anregungen und Hinweise und auch für die Treue der oft jahrelangen Stammhörer recht herzlich bedanken. Und ich hoffe, Sie auch weiterhin begrüßen zu können bei unseren Ausflügen in die Archive einer Musik, die immer noch so lebendig und so frisch ist wie vor 30 Jahren. Apropos Zuschriften, einige Schreiber muss ich noch um ein wenig Geduld bitten, aber ich kann, wie viele von Ihnen ja wissen, die Beantwortung nur in meiner Freizeit vornehmen und die ist nun leider mal zeitlich begrenzt, aber es kommt auf jeden Fall. So, und nun gibt es Bier. Vom September 1950 stammt der Beer Bottle Boogie mit Marilyn Scott und der Johnny Otis Band. Johnny Otis feiert übrigens heute seinen 65. Geburtstag. Im Mai 1954 erschien der Beer Barrel Boogie von einer Vokalgruppe, von der man einen solchen Song wohl kaum erwartet, von den Platters.

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1: Und noch ein Hinweis, in zweiwöchentlichem Wechsel mit dem Rock'n'Roll Museum wird es 1987 eine neue Sendereihe geben, die zeitlich und musikalisch eine Fortsetzung bildet. In dieser neuen Sendereihe wird nämlich Bernd Matheja Beatmusik der 60er und frühen 70er Jahre vorstellen. So, und zurück zu den geistigen Getränken in musikalischer Form. Eine der ganz frühen, wenn nicht gar die erste, rassisch integrierte Vokalgruppe waren die kalifornischen Meadowlarks, deren Leadsänger Don Julian ein Weißer war. Hier gleich die zweite Single der Meadowlarks auf RPM von 1954 mit dem Titel Pass the Gin. Danach dann das texanische Sextett The Nightcaps aus Dallas mit ihrem Song Wine, Wine, Wine vom Herbst 1959.
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und gleich noch zwei Weinaufnahmen. Beide entstanden für Sun Records in Memphis. Entweder im April oder im August 1956 nahm Gene Simmons sein Drinkin' Wine auf, das aber erst zwei Jahre später im Mai 1958 veröffentlicht wurde. In der Ursprungsfassung hieß der Song übrigens Drinkin' Whiskey. Damals überhaupt nicht veröffentlicht wurde Jerry Lee Lewis' Version von Drinkin' Wine, Spody Odie, die er im Sommer 1957 aufnahm. Drinkin' Wine, Spody Odie ist ein Klassiker unter den Alkoholsongs. Das schwarze Original aus dem Februar 1949 stammt von Styx McGee. Und sein Song wurde im Laufe der Jahre von mehr als einem Dutzend anderer Interpreten in Nachversionen aufgenommen. Doch wohl niemand wie der bekannt-berüchtigte Alkoholiker Jerry Lee Lewis ist so prädestiniert, gerade diesen Song zu bringen, obwohl er ja den Whisky bevorzugt.

darunter als vorletzte Aufnahme noch ein Weinlied. From the Wine Came the Grape, 1962 mit der New Yorker Italo-Vokalgruppe The Caprice. Lassen Sie sich bitte nicht durch die italienisch gesungene Einleitung irritieren. Danach geht es dann richtig los. Ja, und dass es richtig losgeht, das wünsche ich Ihnen, liebe Zuhörer, für Ihre Silvesterparty. Allerdings nun auch nicht wieder so doll, dass Sie am Neujahrstag dann das nötig haben, wovon Bill Haley und his Comets im Oktober 1956 sangen. 40 Tassen Kaffee, 40 Cups of Coffee. Ich wünsche Ihnen allen einen guten Rutsch und alles erdenklich Gute für 1987. Und damit dann bis zum 11. Januar, also in 14 Tagen um 22:05 Uhr im Nachtclub. Tschüss, Ihr Werner Voss.

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Hier meine Good Times Radio Show. 1962. Gerd Krause am Start aus Rothenburg an der Wümme. Schön, dass ihr eingeschaltet habt. Schwerpunkt ist heute das Jahr 1962. Seid herzlich willkommen und gute Unterhaltung.

1962 war Konrad Adenauer Bundeskanzler. Unser Bundespräsident hieß Heinrich Lübke und John F. Kennedy war Präsident der Vereinigten Staaten. Brasilien gewann 1962 die Fußball-WM und der 1. FC Köln war deutscher Meister. 1962 kam die Musikkassette auf den Markt und in England produzierte eine Popband ihre ersten Probeaufnahmen. Sie präsentierten die Songs bei der Plattenfirma Decca und wurden abgelehnt. Der Name der Band, The Beatles. Der monatliche Durchschnittslohn lag 1962 bei 241 Euro und der Liter Benzin kostete 31 Cent.

Breaking up is hard to do. Neil Sedaka ist traurig. Er fleht sein Mädchen an, sich doch an die schöne, gemeinsame Zeit zu erinnern. Denn er weiß genau, dass es ihm schlecht geht, wenn sie ihn verlässt.

Das Fernsehen im Jahr 1962. Im Februar spielt Roger Moore den Ritter Ivanhoe und erlebt zahlreiche Abenteuer. "77 Sunset Strip" heißt eine amerikanische Krimiserie im ersten Programm. Im Juli ist die Funkstreife ISA 12 in München unterwegs. Im Oktober startet die Western-Serie Bonanza. Patrick McGoohan ist im Geheimauftrag für John Drake unterwegs. Maverick heißt die Western-Serie mit James Garner. In England läuft die erste Folge von Simon Templar.

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Die Contours mit ihrem einzigen Top 40 Hit in den USA. Do You Love Me kletterte in den Billboard Hot 100 bis auf Platz 3.

Wonderful Land, das waren The Shadows. Platz 1 der UK Top 40 vom 3. Mai 1962. 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Ricky Nelson reist um die ganze Welt und hat in jedem Hafen ein Mädchen, das auf ihn wartet. Traveling Man, hier die Geschichte von Ricky Nelson.

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Der Kommissar, eine Krimiserie und ihre Musik. Erich Thiemann ist Möbelhändler. Er wohnt in Nürnberg und ist nach München gereist. In einer Gaststätte will er sich erfrischen und bekommt reichlich alkoholische Kaltgetränke verabreicht. Am nächsten Tag wird er am Ufer der Isar tot aufgefunden. Er wurde auch ausgeraubt. Ein Fall für Kommissar Keller und sein Team. Die Ermittler bekommen es mit einem undurchsichtigen Knappenwirt zu tun. Welche Rolle spielt eine eiskalte Blondine? Und wer sind die fünf alten Männer? Fragen über Fragen. Die Schrecklichen heißt die 11. Folge aus der beliebten Krimiserie. Auf meiner Webseite findet ihr wie immer einen YouTube-Link zur Folge. Hier die Musik.

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1: Vielleicht gehen unsere Schlagerfreunde in ihr Schallplattengeschäft und hören sie sich da an.
0: Eine gute Idee. 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
2: Genau, und damit komme ich zum Ende meiner Sendung. Danke fürs Zuhören und tschüss.

Breaking up is hard to do. Neil Sedaka ist traurig. Er fleht sein Mädchen an, sich doch an die schöne, gemeinsame Zeit zu erinnern. Denn er weiß genau, dass es ihm schlecht geht, wenn sie ihn verlässt.

Das Fernsehen im Jahr 1962. Im Februar spielt Roger Moore den Ritter Ivanhoe und erlebt zahlreiche Abenteuer. '77 Sunset Strip heißt eine amerikanische Krimiserie im ersten Programm. Im Juli ist die Funkstreife ISA 12 in München unterwegs. Im Oktober startet die Western-Serie Bonanza. Patrick McGoohan ist im Geheimauftrag für John Drake unterwegs. Maverick heißt die Western-Serie mit James Garner. In England läuft die erste Folge von Simon Templar.

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Die Contours mit ihrem einzigen Top 40 Hit in den USA. Do You Love Me kletterte in den Billboard Hot 100 bis auf Platz 3. 1, 2, 1, 2.

Wonderful Land, das waren The Shadows. Platz 1 der UK Top 40 vom 3. Mai 1962. 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Ricky Nelson reist um die ganze Welt und hat in jedem Hafen ein Mädchen, das auf ihn wartet. Traveling Man, hier die Geschichte von Ricky Nelson. 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

Der Kommissar, eine Krimiserie und ihre Musik. Erich Thiemann ist Möbelhändler. Er wohnt in Nürnberg und ist nach München gereist. In einer Gaststätte will er sich erfrischen und bekommt reichlich alkoholische Kaltgetränke verabreicht. Am nächsten Tag wird er am Ufer der Isar tot aufgefunden. Er wurde auch ausgeraubt. Ein Fall für Kommissar Keller und sein Team. Die Ermittler bekommen es mit einem undurchsichtigen Knappenwirt zu tun. Welche Rolle spielt eine eiskalte Blondine? Und wer sind die fünf alten Männer? Fragen über Fragen. Die Schrecklichen heißt die 11. Folge aus der beliebten Krimiserie. Auf meiner Webseite findet ihr wie immer einen YouTube-Link zur Folge. Hier die Musik.

0: dir das an. Was machen wir nun?
1: Wieso?
0: Na, so viele Platten noch und keine Zeit mehr, sie zu spielen.
1: Vielleicht gehen unsere Schlagerfreunde in ihr Schallplattengeschäft und hören sie sich da an.
0: Eine gute Idee. Also, anhören müssen sie sich unbedingt die, dann die, naja, und diese da.
1: Und die.
0: Aber die hier müssen wir auf jeden Fall noch jetzt spielen.
2: Genau, und damit komme ich zum Ende meiner Sendung. Danke fürs Zuhören und tschüss.

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2: Ja, einen schönen guten Abend, liebe Zuhörer. Heute möchte ich an zwei schwarze Künstler erinnern, die vor kurzem leider verstorben sind. Brooke Benton und René Hall. In New York verstarb im Alter von 56 Jahren schon am 9. April Brooke Benton. Er wurde 1931 als Benjamin Franklin Pay in Camden in South Carolina geboren und als Jugendlicher sang er in Gospelgruppen. 1954-55 war er dann Leadsänger des Quartetts The Sandman, das für OK Records aufnahm, und danach versuchte er sich als Solist, benannte sich in Brooke Benton um und machte 1956-57 eine Reihe von Aufnahmen, die damals nicht veröffentlicht wurden. Hier zwei davon: Love That Way und Steppin' Out Tonight.
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Nach einer kurzen Zeit, Ende 1957, Anfang 58 beim Vic-Label, traf Brooke Benton dann den Songschreiber Clyde Otis. Aus ihrer Zusammenarbeit sollte sich schnell die überaus erfolgreiche Karriere von Brooke Benton beim Mercury-Label entwickeln. Zuvor aber, Mitte 1958, schrieb Benton noch einen Song für Clyde McFetter, der zu dessen größtem Erfolg wurde, A Lover's Question. Zur gleichen Zeit etwa entstanden auch Bentons erste Aufnahmen für Mercury, wo er dann bis 1965 mit pop-orientierten Aufnahmen höchst erfolgreich war. Seine rockigste Aufnahme, Hurtin' Inside, stammt von etwa August 58, bei der er auch von dem Saxophonisten King Curtis begleitet wurde. 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

September 1912 in Morgan City in der Nähe von New Orleans. In den 30er Jahren spielte er in verschiedenen Jazzbands in New Orleans und auf Mississippi-Dampfern. 1945 ging er nach New York und arbeitete dort als Arrangeur am legendären Apollo-Theater und zugleich als Talentsucher für RCA und King Records. Dadurch kam es 1950 zur Zusammenarbeit mit der gerade neu gegründeten Vokalgruppe The Dominoes, deren Leadsänger der junge Clyde McFetter war. Rennie Hall und sein Trio begleitete die Dominoes bei ihren ersten Aufnahmesessions im November und Dezember 1950, bei denen auch der Riesenhit 60 Minute Man entstand. Hier war gleich die allererste Aufnahme der Dominoes Chicken Blues mit einem Gitarrensolo von Hall. Danach eine eigene Aufnahme des Rennie Hall Trios vom April 1951, My Kind of Rockin'.

Nach einigen erfolglosen Platten ging Rainy Hall 1953 von New York nach Las Vegas, wo er mit seiner kleinen Band für 2,5 Jahre in Hotels spielte. Bei einem Besuch 1956 im nahen Los Angeles bot ihm Art Rupee von Specialty Records den Job eines Musical Directors für die nächste Little Richard-Aufnahmesession an. Und so entstanden dann am 15. Oktober 1956 unter Halls Leitung Klassiker wie Jenny Jenny, Lucille, Hey Hey Hey Hey und Good Golly Miss Molly. Die beiden letztgenannten hören Sie gleich in Alternativfassungen, die leider etwas rauschen. In den folgenden 2 Jahren wirkte Rainy Hall nun als Arrangeur und Session-Gitarrist bei vielen Rock'n'Roll-Aufnahmen von Specialty mit, so auch bei denen von Don and Dewey. Aus einer Session vom Oktober 1957, Just a Little Lovin' von Don and Dewey mit einem Hall-Gitarren-Solo.

Anfang 1957 begann Rennie Halls Zusammenarbeit mit Larry Williams, einem jungen Pianisten aus New Orleans, in dem Art Rupee von Specialty einen zweiten Little Richard sah. Und tatsächlich wurden die beiden ersten im April und September 1957 unter der Leitung und Mitwirkung von Hall entstandenen Platten von Larry Williams zu Riesenhits. Short Fat Fanny und Boney Maroney, für das Hall das ins Ohr gehende Begleitthema ersann. Zu den Aufnahmen hatte Hall zwei weitere New Orleans-Musiker herangezogen, mit denen er dann jahrelang aufs Engste verbunden blieb, den Saxophonisten Plas Johnson und den Drummer Earl Palmer. Anfang 1958 spielte Rennie Hall bei der Larry Williams-Aufnahme Dizzy Miss Lizzy, eine Gitarrenfigur, die später von allen Beatgruppen kopiert wurde. Und in der Aufnahme Bad Boy, ebenfalls 1958, klang seine Gitarrenbegleitung noch aggressiver.

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1: Im Frühjahr 1958 arbeitete René Hall erstmals mit weißen Interpreten zusammen. Und zwar mit dem Teenager-Duo Jen and Arnie, dem Jen and Dean-Vorläufer. Unter Halls Leitung entstand der Jen and Arnie-Hit Jenny Lee und auch deren zweite Platte Gas Money. Während seiner Arbeit bei Specialty hatte René Hall enge Beziehungen zu dem Hausproduzenten und Little Richard-Entdecker Bumps Blackwell geknüpft. Als Blackwell 1957 mit Sam Cooke Specialty verließ und zum Keen-Label wechselte, blieb ihn Hall als Arrangeur erhalten und für Sam Cooke begann damit eine Erfolgskarriere. Im Sommer 1958 hatte Firmenchef Bob Keen Hall mit einem jungen 17-jährigen Chicano-Musiker zusammengebracht, dessen kurzes Leben jüngst als Film zu betrachten war, Richie Valens. René Hall, fast 30 Jahre älter, kam mit Valens aber bestens zurecht und das Ergebnis war auf Richie Valens erster Platte zu hören, Come On, Let's Go.
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1: Für seine Lead-Gitarrenbegleitung bei den Ritchie Valens Aufnahmen benutzte Rennie Hall eine besondere Gitarre, eine sogenannte Dan Electro, auf der die Saiten in der Tonlage eines Elektrobasses gestimmt waren und dadurch einen unvergleichlichen Klang erzeugten, etwa wie den von Duane Eddy. Das herausragende Beispiel dafür liefert der Valens-Klassiker La Bamba mit Halls herrlicher, unvergänglicher Einleitung. Im Sommer 1959 spielte Rennie Hall auch bei den Aufnahmen eines anderen Chicano-Rock'n'Rollers die Leadgitarre, Chan Romero. Die Gitarrenbegleitung bei Romeros Hippie Hippie Shake wurde dann einige Jahre später ebenfalls von zahllosen Beatgruppen kopiert.

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1: In der Kombination als Gitarrist und Arrangeur war Rennie Hall Ende der 50er, Anfang der 60er Jahre ein vielbeschäftigter Mann in den Studios von Los Angeles, insbesondere auch bei den Sam Cooke-Aufnahmen. Und daneben arbeitete er noch zusammen mit den vorhin erwähnten Plas Johnson und Earl Palmer an eigenen Projekten. Dabei entstanden unter anderem auch jene Aufnahmen, die als Ernie Fields Orchestra veröffentlicht wurden. Zwar gab es Ernie Fields tatsächlich, aber eben nicht auf Platte, denn das waren, wie gesagt, Hall, Johnson und Palmer. Und ihre Fassung von In the Mood wurde im Herbst 1959 ein ganz beachtlicher Hit. Anschließend dann von 1960 der unter Rennie Halls Namen veröffentlichte O Sole Mio Rock, natürlich wieder mit Plas Johnson und Earl Palmer.

1961 kreierte Rennie Hall im Studio eine weitere Band, die es gar nicht gab, Bee Bumble and the Stingers. Die späteren Tourneemusiker unter diesem Namen hatten mit den Plattenaufnahmen absolut nichts zu tun. Hall hatte mit befreundeten Musikern einige klassische Musikthemen in einem Rock'n'Roll-Arrangement aufgenommen. Und eine dieser Aufnahmen wurde Anfang 1962 in der zweiten Version zum Hit Nut Rocker. Die erste Fassung unter dem Namen Jack B. Nimble and the Quicks war 1961 ein Flop gewesen. Und im Herbst 1962 wirkte Rennie Hall bei einer anderen Instrumentalaufnahme mit, deren Refrain und Arrangement in allen Fußballstadien bestens bekannt ist. Let's Go von den Rooters, hier gleich das Original. Nach dem Tod von Sam Cooke 1964 wandte sich Rennie Hall mehr der Filmmusik in Hollywood zu. Aber er blieb auch noch in den Aufnahmestudios aktiv. Er war, als er jetzt im Februar 75-jährig starb, eine Legende. Ja, soweit für heute. Bis in 4 Wochen am 7. August. Tschüss, Ihr Werner Voss.

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2: Ja, also heute noch einmal Eddie Cochran, der am 3. Oktober 50 Jahre alt geworden wäre. Eddie Cochran diesmal aber nicht als Solist, sondern als Begleitmusiker oder angeblicher Begleitmusiker in Aufnahmen anderer Interpreten. Und zwar Aufnahmen, die damals vor etwa 30 Jahren auch tatsächlich veröffentlicht worden sind. Eddie Cochran war bereits im Alter von nur 16 Jahren Ende 1954 Berufsmusiker in einer Country-Band geworden, die von Hollywood aus operierte. Hollywood war damals das Zentrum der Country-Musik an der amerikanischen Westküste. Und dort blieben seine Fähigkeiten als Gitarrist auch nicht unbeachtet, so dass er Anfang Mai 1956 für zwei Aufnahmen des etablierten Country-Sängers Skeets McDonald als Leadgitarrist verpflichtet wurde. Diese beiden Capitol-Aufnahmen You Oughta See Grandma Rock und Heartbreakin' Mama waren die einzigen Rock'n'Roll-Versuche von McDonald. Und bezeichnend für seine Skepsis war sein Zuruf an Eddie Cochran vor dessen Solo Rock it, but don't ruin it.

0: Mitte 1956 nahm Eddie Cochran's Skinny Jim für seine erste Platte unter eigenem Namen auf dem Crest-Label in Hollywood auf. Aus der gleichen Session von Mitte 56 stammt auch die Rockabilly-Aufnahme Drowning All My Sorrows von Bo Davis, bei der Eddie die Leadgitarre spielte. Und auch bei weiteren Aufnahmen des Crest-Labels war Eddie Cochran als Begleitgitarrist beteiligt. So zum Beispiel bei IOU von Jack Lewis and the Americans vom Herbst 1956.
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Am 8. September 1956 unterzeichnete der nun fast 18-jährige Eddie Cochran einen Vertrag bei dem größeren Liberty-Label, das ihm zugleich einen kurzen Auftritt in dem Musikfilm »The Girl Can't Help It« verschaffte. Dieser Film mit Busenstar Jane Mansfield in der Hauptrolle hatte im Dezember 56 Premiere und Eddie sang darin den 20-Flight Rock. Doch noch bevor dieser Song auf Liberty herauskam, war Eddie ebenfalls im Dezember 56 schon auf einer anderen Liberty-Single stimmlich und instrumental zu hören.

Zum musikalischen Freundeskreis von Eddie Cochran gehörte 1956-57 auch der Pianist und Songschreiber Ray Stanley, von dem Eddie zwei Songs aufnahm, Latch On und Half Left. Eddie wiederum spielte auf den beiden 1957er Platten von Ray Stanley für das Zephyr-Label. Hier also zweimal Ray Stanley, zuerst Marketplace vom April 1957 und danach My Loving Baby aus dem Herbst 57. Neben Eddie Cochran als Gitarrist ist dabei auch sein Bassist Connie Guybo-Smith am Slap Bass zu hören.

Eine andere Ray Stanley-Komposition wurde im April 1957 von einem gewissen Lee Denson aufgenommen, New Shoes. Und mit von der Partie war wieder Eddie Cochran als Leadgitarrist. Lee Denson hatte bereits in einer früheren Aufnahmesession im Dezember 1956 einen von Cochran geschriebenen Song eingespielt, aber dabei hatte Eddie nicht mitgewirkt. Im Frühjahr 1958 wechselte Lee Denson zum Kent-Label und seine zweite Single dort erschien Mitte 1958 unter dem Pseudonym Jesse James. Diese Platte mit den Songs Red Hot Rockin' Blues und South Gonna Rise Again besitzt heute einen legendären Status. Und es wird immer wieder gemunkelt, dass Eddie Cochran dabei mitspielte. Doch die Spielweise der Leadgitarre, insbesondere das Tremolo, klingt in keiner Weise typisch für Eddie. Hier also zweimal Lee Denson, zuerst New Shoes mit Eddie Cochran und dann der Red Hot Rockin' Blues mit einem, so meine ich, anderen Gitarristen.

Seit ihrem Kennenlernen bei den Dreharbeiten zu dem Film The Girl Can't Help It im Herbst 1956 waren Eddie Cochran und Jean Vincent freundschaftlich verbunden. Und als sich Jean Vincent Ende März 1958 zu einer fünftägigen Aufnahmesession in Hollywood aufhielt, war Eddie an 4 Tagen mit im Studio als Background-Sänger. Hier gleich vom 25. März 1958 Jean Vincent mit Get It, unterstützt von der markanten Bassstimme Eddie Cochrans. Bob Denton und Eddie Cochran kannten sich ebenfalls seit 1956, als beide beim Crest-Label aufnahmen. Danach erschienen 1957-58 insgesamt 5 Singles von Bob Denton auf Dot Records. Und nach Dentons Aussage war Eddie bei allen Aufnahmen als Gitarrist beteiligt. In der Aufnahme Playboy von Bob Dentons 4. Dot-Single vom April 1958 ist Eddie auch deutlich zu vernehmen. Und schließlich eine weitere Dot-Single aus dem August 58 von Jerry Neal, bei der Eddie Cochran als Gitarrist und Co-Autor mitwirkte. Denn hinter dem Namen Jerry Neal verbarg sich niemand anderes als Eddies engster Freund und Manager Jerry Capehart. Eine recht merkwürdige Aufnahme übrigens mit dem Titel I Hates Rabbits.

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1: Im September 1958 erschien auf Warner Brothers die erste Single des damals fast 21-jährigen Troy Ski mit dem Rhythm and Blues Song Baby Please Don't Go. Beteiligt an der Aufnahmesession waren die Schwarzen Olympics und Eddie Cochran, der hier eines seiner typischen Soli lieferte. Troy Ski ist als Weißer übrigens dem Rhythm and Blues bis heute treu geblieben. Ende 1958 spielte Eddie Cochran dann auch bei einer anderen Rhythm and Blues Aufnahme mit, diesmal aber nicht Gitarre, sondern den elektrischen Bass. Don't Wake Up the Kids von den Schwarzen Four Dots auf dem Freedom Label. Es war dies die wesentlich schnellere Nachversion des ebenfalls schwarzen Originals von Otis Williams and the Charms von 1958.

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1: Baker Knight machte sich insbesondere als Songschreiber von Hits für Ricky Nelson einen Namen. Und er behauptet, dass Eddie Cochran auf den Demo-Aufnahmen für Ricky Nelson Gitarre spielte. Den Beweis dafür muss er noch antreten. Aber auch bei Baker Knights eigener Aufnahme Just Relax vom 15. Juni 1959 soll Eddie Cochran Gitarre gespielt haben. Soundmäßig könnte das durchaus richtig sein. Die Instrumentalaufnahme Strollin' Guitar, bei der Eddie sämtliche Gitarren spielte, erschien gleich zweimal auf Silver Records, einem Sublabel von Liberty. Allerdings nicht unter Eddies eigenem Namen, sondern im Dezember 1959 auf Silver 1001 als The Kelly Four und dann im Januar 1960 auf Silver 1004 als Jewel and Eddie. Dies waren Jewel Akins und Eddie Daniels, die an Strollin' Guitar nun absolut unbeteiligt waren. Aber umgekehrt wirkte Eddie Cochran als Gitarrist bei der Jewel und Eddie Aufnahme Doin' the Hully Gully mit, die auf der Rückseite von Silver 1004 zu finden ist.

So, und kurz vor Schluss noch ein Konzerthinweis. Der rührige Jacques Bühlke präsentiert am 5. November mal wieder ein Konzert, und zwar in dem schon bekannten Gasthaus Stock in 4506 in Hagen am Teutoburger Wald. Und zwar spielen dort die beiden Bands The King Beats aus Portsmouth in England und Ron G and the Chevys aus Osnabrück. So, und nun noch zwei Aufnahmen, an denen Eddie Cochran angeblich beteiligt sein soll, was ich allerdings stark bezweifle. Zuerst The Galaxies mit My Tattletale vom Herbst 1960 auf dem New Yorker Label Guaranteed. Alle anderen Aufnahmen, an denen Eddie Cochran beteiligt war, stammen aus von Hollywood Labels. Zwar kann man dem Sänger hier eine stimmliche Ähnlichkeit zu Eddie Cochran nicht absprechen, aber die Leadgitarre entspricht nun überhaupt nicht der Cochran'schen Spielweise. Und dann vom April 1963, 3 Jahre nach Eddies Tod, auf dem Original Sound Label aus Hollywood Hooray for Weekend von Larry Moore. Dieser Song ähnelt im Aufbau und Arrangement dem Summertime Blues. Doch das dürfte wohl auch die einzige Verbindung sein. Denn auch hier klingt die Gitarre überhaupt nicht nach Eddie Cochran. Ja, soweit für heute. In 4 Wochen am 27. November dann der alljährliche Ausflug in die deutsche Rock'n'Roll-Abteilung. Bis dahin, tschüss, ihr Werner Voss.

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